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an einer neuen Woche ist, dass der zweite Tag ein Dienstag ist. Und das bedeutet, wir haben wieder das Vergnügen zusammen hier auf unserem Lieblingssender countrymusic24.com. Schön, dass ihr wieder dabei seid und herzlich willkommen zu einer frischen, illustren Ausgabe von In die Nacht. Hier eben auf countrymusic24.com. Ich bin der Rainer und ich freue mich, dass ihr wieder mit dabei seid, weil ich bin heute live. Wieder mal, also Dienstag live, ja. Und da gibt es auch wieder die beste Country-Mucke. Und wir starten mit A. Aaron Boswell nennt sich der Künstler. Titel nennt sich Spellbound. Ja, und dann gucken wir mal, was uns die Sendung bis Mitternacht alles so mit sich bringt. Ich bin selber gespannt, wie das Chaos wieder hier stattfinden wird. Hier ist Aaron Boswell.

wie soll ich diesen Text jetzt? Nothing good happens after midnight. Nichts, also nach Mitternacht passiert nichts Gutes, singt hier zumindest Scotty Alexander. Ja, deswegen geht meine Sendung wahrscheinlich auch nur bis Mitternacht. Ja, wer weiß, was da alles los sein könnte. So, also nochmal, schön, dass ihr dabei seid. Herzlich willkommen zu einer neuen Runde von In die Nacht auf countrymusic24.com. Der Rainer ist für euch live. Ich spreche von mir in der dritten Person. Ich bin für euch live hier im Studio und freue mich drauf, die beste Mucke der Welt mit euch genießen zu können. Nicht nur beste Mucke, sondern auch ein paar News aus der Hood. Was ist passiert? Was müssen wir wissen? Und wir werfen natürlich auch in der zweiten Stunde der Show, so gegen vielleicht pünktlich 23 Uhr, einen Blick auf die aktuelle Liste der Morgan Wallen Songs. Oder wie man auch nennen kann, die aktuellen Hot Country Billboard Single Charts. Ja, ein bisschen was hat sich schon wieder getan. Da schauen wir aber dann ab 23 Uhr mal drauf, gell? Dann ist mein Postkasten auf für euch. Hört auf den Namen rainer@countrymusic24.com. Da könnt ihr mir immer hinschreiben. Oder auch wie üblich die Wunschbox benutzen oder irgendeinen anderen Weg zu mir finden. Ihr findet schon einen Weg zu mir, gell? Das ist meistens kein Problem, ja? Ja, wie gesagt, ich freue mich drauf. Hier grooven wir schon mal mit Kid Rock ein. All Summer Long nennt sich der Titel. Dann wird er Zeit, dass hier irgendwann mal Sommer kommt. Ja, die Temperaturen würden schon langsam passen. Hier ist Kid Rock.

Das hört man natürlich gleich, dass hier ein Brad Paisley an der Gitarre ist. Das ist ein unverkennbarer Sound und seine Gitarrentechnik sowieso. Ein Virtuose auf diesem Instrument, der gute Herr Paisley. Ja. So, hier ist die Atlanta Rhythm Section, auch ganz groovig. Back up against the wall. Das ist nicht die Datensicherung gemeint. Nein!

die Band Yankee Gray. What Things Used to Be. Das ist ein Vortrieb hier. Oh, Vortrieb.

sind wir mal wieder bei der Country-Musik aus Texas. Die Randy Rogers Band und ihr Titel Picture Frames von 2021. Auch schon eine Weile, aber einfach zeitlos, gut, gigantisch, toll. Hier ist für euch Black Hawk.

Mr. Eric Church und Drink in my hand. Ja, ich habe keinen Drink in meiner Hand, aber Gummibärchen in jeder Sendung gibt es die. Mr. Eric Church, übrigens einer der Top 20 Brutto-Country-Stars aller Zeiten, ist er schon in der Liste mit dabei, ja. Und zwar ist er auf der Nummer, lass mal gucken, auf der Nummer 11 ist er. Mit einem, eingespielten Kapital, kann man sagen, aus allen möglichen Sachen, Konzerten, Plattenverkäufen, von, jetzt mal festhalten, 315,6 Millionen Dollar. Hat er schon eingespielt, ja. Damit ist er aber auf der Nummer 11, ja. Also, das ist, da geht schon noch Luft nach oben, ne. Also, da gibt's wahnsinnig Luft nach oben. Die Nummer 1 ist sogar, vierstellig, also, wir reden nicht über das Geld. Nee, wir reden nicht drüber.

Das ist doch mal ein Sunshine-Sommer-Hit hier. Sun Kiss You, auch schon ein bisschen älter, von Mr. Chris Lane. Aus dem Jahre, ich sag's euch gleich, 2018. Naja, schon eine gewisse Zeit. Sommerhit, aber Country-Musik ist halt einfach zeitlos, kannst immer wieder spielen. So, Luke Combs, zu dem kommen wir jetzt. Der Luke Combs, der ist jetzt, der wurde jetzt amtlicher, zweitmeist verkaufender Country-Künstler aller Zeiten. Nach Garth Brooks jetzt. Ja? Und insgesamt 34 RIA Certifications, das sind Gold, Silber, Platin etc., ne? Gehen auf seinen Kamin-Sims für diverse Alben, Singles und so weiter. Zum Beispiel, was hat man denn als Beispiel? Die Single mit Brooks and Dunn, One Too Many, das hat zweifach Platin gebracht. Ja? Love You Anyway, dreifach Platin. Die Single mit Eric Church, Does To Me, auch dreifach Platin. Und das geht hier, The Kind of Love We Make, einer seiner aktuelleren Titel, sechsfach Platin. Ja? Fast Car, der Tracy Chapman Cover, siebenfach Platin. Und das geht rauf bis Beautiful Crazy, das hat sogar Diamant und 14-fach Platin eingebracht. When It Rains, It Pours auch 12-mal. Also das ist echt der Wahnsinn, was der hier an Auszeichnungen zu rechter Weise eingeheimst hat. Ich habe einen Titel hier, der hat nur, ich sag mal, nur in Anführungszeichen dreifach Platin für ihn gebracht. Aber ich spiele ihn trotzdem gern. Hier ist Mr. Luke Combs. Loving on You. Damit hat er damals in Hamburg das Konzert eröffnet. Und los geht's, die wilde Fahrt. Oh.

auch groovy, chili, crispy, cheesy, funky hier. Drake White und Happy Place. Hier, wir kommen zu Patti Loveless und die hat einen Titel, also normalerweise hat eine Meatloaf lange Songtitel gehabt, aber der heißt Blame It On Your Lying, Cheating Two Times, Cold Defeating Two Times and Double Dealing, Cheating Heart, hört selbst.

die gute Kaylee Bell. Liebe Freunde der Nacht, One More Shot nennt sich dieser Titel. Gerade zu Gehör gebracht. Jetzt machen wir noch einen vor den Charts. Jetzt gehen wir nochmal nach Texas mit Mr. Randall King. Und sein Song nennt sich Record High. Und danach schauen wir mal, was sich Rekordverdächtiges in den Charts getan hat.

Randall King. Und Record High, Country-Musik aus Texas. Es ist 23 Uhr im Country-Musik 24 Land und ja, wir gucken mal auf die Liste der Morgan Wallen-Titel. Die Top 25 liegen vor der Hot Country Song Charts. Wir beschränken uns mal auf das, was jetzt nicht Morgan Wallen ist. Da sind wir schnell dadurch. Die 24 zum Bleistift. Hudson Westbrook und sein Titel House Again habe ich auch schon mal vorgestellt. Im leichten Dreivierteltakt auf der Nummer 24. Und da ging es wieder hoch auf die 24 für Hudson Westbrook. Die 22 belegt Kane Brown aus seinem aktuellen Album, neuesten Album, The High Road. Nennt sich der Song Backseat Driver. Auch er hat Aufwärtstrend. Diese Woche hat sie ihn hoch auf die 22 gespült mit diesem Titel. Ja. Was haben wir noch? Sam Barber und Avery Anna auch noch mit dabei mit ihrem Titel Indigo. Aus dem Album Restless Mind von Sam Barber. Die 18 haben sie belegt und da auch nach oben gegangen. Die 16 belegt Thomas Rhett. Das Album nennt sich What About a Woman und der Titel After All the Bars Are Closed von Valerie Music. Auch nicht unbedingt von schlechten Eltern und auch Aufwärtstrend. Also naja, Morgan Wallen rutscht jetzt nach und nach wieder irgendwie unten raus. Und das heißt, die anderen rutschen natürlich wieder nach oben nach. Wir hören mal rein. Wo hören wir denn rein? In Kane Brown hier, der Backseat Driver. Auf der Nummer 22 ist das hier. Da gucken wir mal hier. Ja, nach Kane Brown zählen wir weiter von die obere Hälfte.

In the morning in the Mickey D's Drive-Thru. Ja, Mickey D. Wir sagen halt Schachtelwirt oder Mickeys oder alles Mögliche. So, Kane Brown ist das gewesen mit Backseat Driver, die Nummer 22. Schauen wir mal, was sonst noch passiert ist. Russell Dickerson hat sich auf die 14 hochgestreamt. Ja, der hat nämlich im Streaming mächtig Punkte machen können und hat es diese Woche auf die Nummer 14 geschafft mit dem Titel Happen to Me. So heißt er, ja, die Nummer 14. Dann hätten wir noch, ich schaue Ella Langley und Weren't for the Wind, die hält sich wacker und tapfer. Auch sie hat wieder Aufwärtstrend. Aufwind mit dem Titel Weren't for the Wind, Ella Langley auf der Nummer 9 in This Week. Riley Green auch wieder mit dabei. Der hat praktisch auch sehr im Radio ziemlich viel Airplay bekommen. Worst Way für den Titel hat es auf die Nummer 5 gereicht. Auch Aufwärtstrend, das ist der Wahnsinn, ja. Don't Mind If I Do heißt das Album von ihm. Dann der Vollständigkeit halber Bronze, Silber und Gold. Alles drei Morgan Wallen, alles drei I'm the Problem. So nennt sich das Album. Auf der 3 der Titeltrack I'm the Problem, auf der 2 Just in Case und auf der Nummer 1 What I Want. Und wo ist denn bitte der Schabotzei? Gesundheit. Wir hören mal rein in Russell Dickerson. Ja, Happen to Me, das habe ich euch rausgefischt hier. Die Nummer 14, der ja so gut zugelegt hat, hier ist er. Ja, und danach sind wir durch.

Russell. Dicks und Happen to me, das waren die Charts für diese Woche. Nächste Woche gibt's neue und wenn ihr einschaltet bei mir, dann werdet ihr erfahren, was sich getan hat. So immer, meistens nach den Charts, wiegen wir uns im Dreivierteltakt mit einem Walzer nach den Charts. Aaron Lewis in dem Fall, Party in Hell. Oh, da kann's abgehen. Oh.

Ja. William Michael Morgan heißt dieser Künstler. Sein Titel nennt sich Vinyl, also Vinyl, Schallplatte. Ne? Der ein oder andere wird es vielleicht noch kennen, was eine Schallplatte ist. Ja? So schwer ist das gar nicht mehr. So. William Michael Morgan. So, gerade hatten wir die Nummer 9 in den Charts mit Ella Langley und ihr Titel World for the Wind ist ja immer noch gut mit dabei in den Charts. Und ja, Ella ist momentan auch gerade an der Spitze vom Country Music Game. Und sie hat schon wieder die Augen und die Fühler auf für weitere genreübergreifende Kollaborationen mit anderen Künstlern. Ihre Duette mit Riley Green, die sind da auch nicht gerade unerfolgreich in den Charts gelandet. Aber Riley Green ist nicht ganz ihr Duettpartner ihrer Träume, ja? Weil da ist sie mal gefragt worden, wen hätte sie denn gerne, wenn du die freie Auswahl hast. Ja? Und dann hat sie gesagt, naja, sie ist ja aufgewachsen mit allen möglichen Musikrichtungen zu Hause. Und wenn sie ein Duett mit einem Wunschpartner machen könnte, dann wäre das Stevie Nicks, ja, von der Band Fleetwood Mac. Und ja, weil sie gesagt hat, also wenn Stevie Nicks wirklich zusagen würde, sie würde ausflippen. Ja, sie würde total durchdrehen. Und was für ein Song soll es sein? Wer soll den Song schreiben? Sagt sie, es ist mir total egal, wer den Song geschrieben hat. Hauptsache, ich singe mit Stevie Nicks.

Mr. Chris Jansen und Darius Rucker im Gepäck zusammen, der Titel Everyday of the Week. Everyday of the Week gibt's hier bei uns natürlich die beste Country-Musik am Start. Deswegen Country Music 24, gell? So, die Rascal Flatts sind auch wieder am Start und zwar auch mit einem neuen Album. Da zitiere ich dann schon mal gern den Wilhelm Busch von der Witwe Bolte, wenn sie das Kraut im Keller holt, wovon sie besonders schwärmt, wenn es wieder aufgewärmt. Und das haben die Flatts auch gemacht. Die haben praktisch ein paar ihrer größten Hits nochmal neu verlegt und zwar als Duett oder als, naja, sind eh schon drei, als Quartett sozusagen dann aufgezeichnet. Deswegen heißt das Album Life is a Highway Refueled Duets, also neu abgefüllte Duette quasi, kann man sagen. Und eins davon ist mit Mr. Jason Chargestorm Aldean. Der Titel nennt sich Fast Cars and Freedom von den Flatts, hier in Konjunktion mit Jason Aldean aus dem brandneuen Album der Rascal Flatts. Fast Cars and Freedom mit Jason Aldean. Hier ist es. Los, lauter!

Das war Mr. David Nail. Titel nennt sich Easy Love. Bei Ihnen die Nacht beim Rhein auf Country Music 24. Ihr seid hier goldrichtig, liebe Freunde der Nacht. So, Mr., wir gehen wieder ein bisschen nach Texas. Clay Walker ist an der Reihe und der hat jetzt leider ein paar Shows absagen müssen wegen Nebenwirkungen von seinen medizinischen Behandlungen. Er seit Mitte der 90er leider der Künstler an MS, Multiple Sklerosis. Und da hat er jetzt wieder mal Behandlungen erfahren, die ihm dabei helfen, die ganzen Sachen ein bisschen besser wegzustecken und ein bisschen die Symptome einzudämpfen. Und das hat wohl ein bisschen Nebenwirkungen gehabt, dass er ein paar seiner Shows absagen haben müssen. Aber er kommt bald wieder mit auf die Bühne für euch und für die Fans. Und dann kommt es auch bestimmt zu diesem Titel, der nennt sich What's It To You, liebe Freunde. Clay Walker. In die Nacht im Rainer.

Ja, die Wolf Brothers. Gefolgt von Mr. Riley Green, ja, auch in den Charts vertreten. Und jetzt kann man ihn heuer im Dezember, am 12. oder 13. sogar noch in Las Vegas erleben. Ja, das ist keine so eine Residency, wie sie sonst die ganzen Künstler immer haben, weil es einfach nur zwei Gigs sind und nicht mehr. Aber die Show ist die gleiche wie auf der Tour und das ist der Abschluss der Rodeo-Season.

Mhm. Jesus and Wranglers. Riley Green ist das hier gewesen. Ja, nächstes Jahr steigen ja mal wieder Grammys und man hat anscheinend dazugelernt, möchte man behaupten. Es gibt eine neue Kategorie, eine neue Country-Kategorie für 2026 bei den Grammys, ja. Und zwar wird sie heißen Best Traditional Country Album. Und das ist praktisch eine Kategorie, es gibt ja schon das beste Country-Album, eigentlich, naja, aber dann könnte man vielleicht, womöglich, der Spekulationsteufel ist hier mit im Detail, da könnte man vielleicht ausschließen, dass irgendwelche genrefremden Künstler durch irgendwelche gekauften Preise womöglich noch ein Country-Album abräumen, das eigentlich gar keins sein könnte. Deswegen gibt es hier nochmal Traditional Country Album als Extriche, da kommt der Oberpfälzer durch, als extra Kategorie bei den Grammys im Jahr 2026. Ja, das hat der Recording Academy Chef Harvey Mason Jr. letztens kundgetan und da sind wir mal gespannt. Das gibt natürlich dann wieder eine ganz neue Plattform, wie zum Beispiel Künstler, wie zum Beispiel der frisch gekürte American Idol-Sieger John Foster und Sektop ebenfalls mit dabei. Und wie sich das anhört, das beweisen euch die zwei jetzt mal hier mit Weatherman und Good Times and Tent Lines. Das sind schon mal Aspiranten für diese Kategorie. Da tun wir mal nichts weg, ne?

so muss das klingen. Sektop, hört sich, geht auch ein bisschen so Alan Jackson-like in diese Richtung, also klassischer Country, wie er sein soll, gell?

Ja, Mr. Randy Houser besingt hier den Good Night Kiss, den Gute Nacht Kuss und den, ja, den gibt's jetzt leider von mir für euch. Tut mir leid, die Sendung ist schon wieder durch, die 2 Stunden sind schon wieder durchgerutscht und der Gute Nacht Kuss gibt's von mir oben drauf nochmal. Das war nämlich hier mein Rauswerfsong sozusagen. Ich finde das sag's immer ungern, aber es ist leider so, gell. Hat's euch ein bisschen Spaß gemacht, wenigstens die letzten 2 Stunden hier mit mir. Freut mich, wenn es euch Freude gemacht hat und nächsten Dienstag bin ich natürlich wieder für euch hier am Start, live im Studio. Morgen um 13 Uhr gibt es die Wiederholung dieser Sendung, also am Mittwoch um 13 Uhr. Dann ist es nicht mehr so ganz live und ich bin dann weg. Wünsche euch was Schönes, kommt gut durch die Woche, bleibt gesund. Tschüss, pfiat euch, habe die Ehre, Servus, sagt der Rainer.

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Mandy Strobel aus Ulm war das. Und ja, meistens, wenn ihr diesen Song hier auf countrymusic24.com hört, dann ist es Sonntag, kurz nach 12 Uhr. Und ihr hört natürlich die Sendung Broncos Corner. Und genauso ist das gerade jetzt der Fall. Ja, dazu begrüße ich euch natürlich alle ganz, ganz herzlich. Wir werden es heute musikalisch etwas ruhiger angehen lassen, habe ich mir gedacht. Und ja, wie das gemeint ist, werdet ihr natürlich im Laufe der Sendung merken. Und anfangen tun wir mit Aaron Lewis und der hat wohl alles verloren. I lost it all.

Die weiße Rose, White Rose von Toby Keith, auch er ja leider viel zu früh verstorben. Was hätte da noch alles an Musik kommen können von diesem großartigen Sänger? Tja, aber uns bleibt ja wenigstens das, was er schon alles gesungen hat. Und das ist auch gut so, finde ich jedenfalls. Ein Duo, das es nicht mehr gibt in dieser Zusammenstellung, aus dem sich dann wieder ein neues Duo gegründet hat, sind Fair Play hier aus Berlin. Und auch von ihnen gab es viele, viele schöne Songs. Und ich weiß, dass es

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Wir gehören doch zusammen, Larry Schuber und Western Union. Ein Song zum Nachdenken, wie ich finde. Und auch das konnte ja Larry sehr, sehr gut. Ja, und auch er leider schon verstorben. Irgendwie, weiß ich nicht, habe ich heute in meiner Playlist unbewusst ein paar Leute drin, die es schon gar nicht mehr gibt, leider. Na gut, bei der nächsten Band weiß ich, da gibt es noch alle, auch wenn es die Band als solches nicht mehr gibt. Aber wer sich so in letzter Zeit mal ein bisschen auf Facebook rumgetrieben hat, der hat vielleicht bemerkt, dass der Sänger der nächsten Band im Moment wieder ganz schön viel Erinnerungen postet. Und ich für meinen Teil bin eigentlich ganz glücklich darüber, weil es war eine verdammt schöne Zeit mit dieser Band. Und ja, von wem rede ich? Natürlich von Sita und seiner Earthwood Family. Und ja, das ist jetzt auch erstmal der letzte deutschsprachige Song für alle diejenigen, die immer sagen, ach, deutsche Country Music gibt's doch gar nicht, das ist doch alles Schlager. Also ich finde, das stimmt nicht. Ich finde, es gibt durchaus Bands, die richtig gute Country-Musik auf Deutsch machen. Und die Earthwood Family ist auf jeden Fall eine dieser Bands. Und hier gibt's den Song 18 Räder.

The Streets of Baltimore. Nancy Griffiths und John Prine waren das. Und damit wären wir schon wieder bei jemandem, der verstorben ist, nämlich John Prine. Ja, und auch er hat natürlich eine ganze Menge toller Musiker gemacht, Musik gemacht. Einige Songs davon hört man immer mal wieder bei verschiedenen Bands und ich finde, das ist auch total gut so. Kommen wir zu einem Herrn, den ich musikalisch unheimlich mag, aber das wisst ihr bereits, denn schon in vielen anderen Sendungen von mir gab es einen Song von ihm. Heute ist auch wieder so ein Tag. John Arthur Martinez, It Takes a Part of My Heart Away.

Asleep at the Wheel waren das die Könige des Texas Swing und ja, ihr Song Way Down Texas Away. Kommen wir zu einem Herrn, der hat, glaube ich, auch schon mal einen Song mit Asleep at the Wheel gemacht. Garth Brooks, Cowboys and Angels.

Tim McGraw, der Gitarrist von Garth Brooks. Und auch er hat natürlich eine eigene Karriere gemacht. Unter anderem mit diesem Song Don't Take That Girl. Kommen wir zu einem Texaner, der offenbar recht nahe an der mexikanischen Grenze wohnt. Denn wenn man seine Musik hört, dann klingt das schon sehr nach dieser Gegend. Hier ist Rick Trevino und Bobby Ann Mason.

Dan Seals, God must be a cowboy at heart. Und ja, wunderschöner Song von Dan Seals, wie ich finde. Auch er ja leider schon verstorben. Aber auch er hat natürlich viele, viele tolle Musik gemacht. Und ein paar Songs von ihm werdet ihr immer mal wieder in einer meiner Sendungen hören. Und apropos Sendungen, und ja, wenn ihr zu Hause sitzt jetzt vor dem Computer und diese Sendung hört und so überlegt, Mensch, das, was der da fabriziert, das schaffe ich auch. Ich habe eine Menge Country Music auf der Festplatte, habe einen vernünftig funktionierenden Computer, dazu vielleicht noch ein Mikrofon, dann, ja, dann schreibt uns doch ganz einfach eine E-Mail an sendeleitung@countrymusic24.com, denn wir suchen immer Nachwuchs und neue Moderatoren. Ja, und wenn diese E-Mail dann bei uns angekommen ist, dann werden wir uns mit euch in Verbindung setzen und alles Weitere klären. Machen wir noch ein bisschen Musik. Hier ist Daryl Singletary und There's Still a Little Country Left.

Billy Yates und die American Voices und danach Reba McEntire und Pray for Peace. Naja, einfach mal ein Song, um daran zu erinnern, wir haben immer noch zwei große Kriege am Laufen. Der eine in Europa, nämlich Russland gegen die Ukraine, und der andere im Nahen Osten, Israel gegen die Hamas und den Iran. Ja, und ich bin der Meinung, warum muss man eigentlich Kriege führen? Man könnte so viel auf diplomatischem Wege regeln. Ja, aber einige haben das wohl noch nicht richtig verstanden. Schade eigentlich. Kommen wir zu Billy Ray Cyrus, von dem die meisten von euch ja nur zwei Songs kennen, nämlich Achy Breaky Heart und den Trail of Tears. Aber es gibt natürlich noch viel, viel andere tolle Musik von ihm. Unter anderem diesen Song hier, Busy Man.

Red, Paisley und Long Sermon, ein Song, der vielleicht nicht ganz so bekannt ist von ihm, aber trotzdem hat er schon was, also finde ich jedenfalls. Und deswegen gab es den einfach heute auch mal. Ja, und lange nicht mehr gespielt ist der nächste, also jedenfalls von mir nicht, Dwight Yoakam und I, excuse me, I think I got a heartache.

Der Kaiser der Country Music, wie ihn ja einige auch unter anderem von unseren Moderatoren bezeichnen. George Strait war das. Und Write This Down. Und ja, ich weiß ja nicht, was ihr noch alles aufschreiben müsst, aber wenn ihr es wollt, dann tut das jetzt. Zum Beispiel an mir die Playliste für die nächste Sendung. Dann bräuchte ich nicht mehr so viel vorher raussuchen. Das wäre doch mal was. Naja, gut. Kleiner Spaß am Rande. Tracy Lawrence ist der nächste Interpret. Und ja, ganz einfach sein Song Just Like Her.

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Und ja, ich habe es ja erwähnt vorhin. Es gibt jetzt noch mal einen Song von Fair Play. Und hört mal auf die Melodie. Vielleicht kommt ihr ja drauf, welcher Song das eigentlich mal im Original war.

John Michael Montgomery und ein Song, der gerne auf Hochzeiten gewünscht wird. So haben wir das jedenfalls im Laufe der Jahre immer wieder feststellen dürfen. Dream On, Texas Ladies. Ja, wahrscheinlich, weil es ein Walzer ist, wird er so oft als Hochzeitswalzer genommen. Mag sein. Kommen wir zu einer Band oder einem Duo, das schon, ach, ich weiß nicht, wie viele Jahre in der Country Music rumgeistert. Dabei habe ich selbst sie eigentlich immer so ein bisschen als Crossover-Band gesehen, aber sie haben natürlich auch im Country-Bereich ihre Berechtigung. The Bellamy Brothers und I Need More of You.

Don't Take Her, She's All I've Got, eigentlich ein Song von Johnny Paycheck, hier in der Version von Tracy Byrd. Und ja, beim nächsten Song kann ich eigentlich sagen, auf den bin ich eigentlich erst gekommen, als ich ihn von Zita von der Earthwood Family damals mal gehört habe, als er den auf der Bühne gesungen hat. Und dann habe ich diesen Song Ewigkeiten gesucht und irgendwann habe ich eine CD gesehen, da ist er drauf gewesen. Und zwar von Dean Dillon, A Country Boy Who Rolled the Rock Away.

If I Needed You, ein Song eigentlich von Graham Parsons und Amelou Harris, hier in der Version von Jamestown Ferry aus Berlin, beziehungsweise Bad Liebenwalde, jawohl. Und wenn euch die männliche Stimme dieses Duos bekannt vorkam, dann ist das überhaupt kein Wunder, denn diese männliche Stimme moderiert nämlich einmal im Monat hier auf countrymusic24.com seine Sendung When the Bluebird Sings. Das ist nämlich Mike Wolter, jawohl. Ja, und jetzt habe ich gerade mal mit Erschrecken auf die Uhr geguckt. Wir haben schon wieder 13.55 Uhr. Das heißt, ich muss mich ganz, ganz schnell von euch verabschieden. Denn die Sendung ist leider schon wieder vorbei. Und ja, mir hat Spaß gemacht. Ich hoffe, euch auch. Wenn dem so war, sagt's gerne weiter. Wenn dem nicht so war, dann schreibt mir ganz einfach eine E-Mail an sendeleitung@countrymusic24.com. Betrifft Broncos Corner und ich werde mir das Ganze dann innerhalb der nächsten 2 Wochen durchlesen. Und dann schaue ich mal, was ich für euch in der nächsten Sendung tun kann. Apropos nächste Sendung, die wird sein am 27. Juli, natürlich 24.com. Und ja, wer die Wiederholung hören will dieser Sendung, weil er es nicht geschafft hat und vielleicht erst kurz vorm Ende eingeschaltet hat, der kann das natürlich gerne tun, nämlich morgen am Montag. Und zwar zwischen 16 und 18 Uhr, da gibt es die Wiederholung dieser Sendung Broncos Corner. Und ja, wenn ihr mal schauen wollt, was es denn noch so alles gibt hier auf diesem Sender, dann könnt ihr ganz einfach auf unsere Homepage gehen, www.countrymusic24.com, und dann ganz einfach auf den Button Programm klicken. Und da seht ihr dann die ganzen Sendungen, die hier live stattfinden. In der Zeit, wo es keine Live-Sendung gibt, läuft unsere Endlosschleife, gemacht von unserem Mick aus Steinhagen, der auch unser stellvertretender Webmaster ist. Und ja, damit einen herzlichen Dank natürlich auch an Mick. Er macht nebenbei gesagt auch immer freitags so eine Live-Music-Session. Also das heißt jetzt nicht, dass er live Musik macht. Wäre natürlich auch mal ganz witzig, aber ich glaube, das will er nicht wirklich. Sondern er stellt euch einfach ein paar Live-Versionen von Songs und Interpreten vor. Und das eine ganze Stunde lang. Einfach mal reinhören. Er freut sich darüber bestimmt. Und wenn ihr ihm dann noch vielleicht eine kurze E-Mail schreibt, dann ist er ganz, ganz glücklich. Ja, das war sie also, die Sendung Broncos Corner hier auf countrymusic24.com. Wir hören uns am 27. Juli wieder. Bis dahin, bleibt bitte gesund und ja, dann können wir in 2 Wochen wieder 2 Stunden lang Spaß haben. Bis denn, tschüss!

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Auch bei morgigen 28 Grad gibt es eine neue Ausgabe von Quincy's Classic Country Show. Mein Name ist Jürgen Jaksettis, herzlich willkommen. Und hier ist Pretty Miss Norma Jean, Here We Go Again.

keine 2 Minuten für Norma Jean, Here We Go Again. Auch heute sind wieder einige Songs dabei, selten gehörtes oder vielleicht auch nie gehörtes, wie zum Beispiel Bob Marshall, 52 Fort Lady.

Bob Marshall war das 52 Ford Lady. Genauso bekannt wie Bob Marshall ist Liz Lindell. Kein Mensch kennt sie. Hier ist sie mit Urban Cowgirl.

Marley's Ghost nennt sich diese Formation und der Song hieß Wake Up Mama. 2020 brachte Becky Buller ihr Album Distance and Time auf den Markt und von dieser CD gibt es jetzt The Ride.

Hank Thompson war das, Dear Oaky. My bucket's got a hole in it, das könnte man übersetzen mit ein Loch ist im Eimer oder so ähnlich. Hier ist Hank Williams.

ein Loch ist im Eimer, ich kann kein Bier kaufen. Also ich kaufe mein Bier immer in Pfandflaschen und nicht in Eimern. So, der nächste ist Eddie Marshall, der hat dieses ganze Problem nicht, denn sein Eimer ist inzwischen repariert. My bucket's been fixed.

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1: Hey, Buckets Bin Fix, da hat er ja Glück gehabt, der Eddie Marshall. Und jetzt greife ich nochmal zu das brandneue Album von Kina Samuels und Kina and the Fireflies, nennt sich das Ganze Good Old Music. Und Good Old Music ist drauf, Rockabilly und Country im Stil der 50er und 60er Jahre. Ein Album, das ich uneingeschränkt empfehlen kann. Solche Musik ist heute selten geworden. Hier ist Kina Samuels von ihrer neuen CD Rules of Love.

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1: Shorty Masters war das Walk in the Floor Over You. Weiter jetzt mit Mary John Wilkin, Barnstorming ist der Song und danach gibt es Justin McBride mit Too Late to Save the World. Es ist nie zu spät, würde ich mal sagen. Und anschließend kommt Loretta Lynn, I Know Him.

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0: Sie war eine der ganz Großen in der Country-Musikszene, Loretta Lynn, I Know How, zu finden auf dem Album Writes Them and Sings Them aus dem Jahre 1970. Wir kommen zu Jerry Lane. Hauptberuflich ist er Songwriter. Viele Künstler haben seine Lieder aufgenommen, zum Beispiel George Strait. Jerry Lane hat auch eine richtig gute Country-Stimme. Das hören wir uns jetzt mal an. Tear Joint.
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Wir hörten die Stimme von Bonnie Lou Bow Weevil. Und jetzt gibt es zwei Songs zum Abkühlen. Habe ich extra rausgesucht für diese heißen Temperaturen heute. Bill Monroe, Out in the Cold World. Und anschließend Smiley Maxton, Give Me a Red Hot Mama and an Ice Cold Beer.

Charlie McCoy, Harpende, Keep on Harpen heißt das Ganze, und von dem Album The Nashville Hitman aus dem Jahre 1974. Von dem gleichen Album gibt es nochmal Charlie McCoy, diesmal als Sänger, Let Me Be There.

Christy Lane war das, Midnight Blues ist das Ganze. Kunda Mulla Fella hört sich ziemlich australisch an, ist es auch, hier ist Doug McIntyre.

0: Country Music aus Australien, Cannamella Fella, das war Doug McIntyre. Lefty Frizzell kommt jetzt mit einem Song aus dem Jahre 1959, er hat ihn öfter aufgenommen, hier ist eine Stereo-Version, Always Late With Your Kisses.
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George Strait war das Lefty's Gone. Mit Lefty ist natürlich Lefty Frizzell gemeint, ein richtig trauriger Song. Brother Oswald und Charlie Collins waren Mitglieder in der Begleitband von Roy Acuff, auf den Smoky Mountain Boys. Sie haben nicht nur dort in der Grand Ole Opry Musik gemacht, sondern auch im Vergnügungspark Opryland USA. Und da sind die mir über den Weg gelaufen. Ich war ganz überrascht, als ich da um die Ecke bog und die beiden dort Musik machte. Ich habe natürlich gleich alle Platten von denen gekauft und signieren lassen. Zum Beispiel auch die LP That's Country von 1975. Und von diesem Album gibt es jetzt I Like Mountain Music.

Dirty West war das Catch the Wind von dem Album What I'm Cut Out to Be 1968 erschienen. 1992 erschien das Album Light Up the Night mit der Formation Bluegrass Breakdown. Bluegrass Breakdown stammt aus Berlin und die hören wir uns jetzt mal an mit dem Titelsong.

Leona Williams, Guitar Picking Man. Wir machen weiter mit Boone Creek. Boone Creek, das waren vier junge Männer, die sich in den 70er Jahren zusammengetan haben und gute Musik gemacht haben. Ihr erstes Album erschien 1977 und da hören wir gerne mal rein. Hier ist Gonna Settle Down, Boone Creek.

Boone Creek war das, Gonna Settle Down, und vielleicht haben sie den Sänger erkannt, das war Ricky Skaggs, ganz genau. Louis Williams steht jetzt auf dem Programmzettel zusammen mit Red Sovine, Why Don't You Haul Off and Love Me.

Unverkennbar diese Stimme, Roger Miller, The Man Who Stayed in Monterey. Tammy Wynette kommt jetzt mit Broad Minded, anschließend hören wir Connie Stevens, You Win Again und danach kommt Peggy Sue, Love What You Got At Home.

Peggy Sue. Ihre Stimme klingt ähnlich wie die ihrer Schwester Loretta Lynn. Love What You Get at Home. Band Mountain kommt jetzt mit Shouting on the Hill of Glory.

June Stearns war das mit dem Fiddle Diddle Pookie, was immer das auch heißen mag. Aber war ja schon ein ganz netter Song. So, wir kommen jetzt zu George Morgan. Genau heute vor 102 Jahren hat er das Licht der Welt erblickt. Wir hören ihn mit Lonesome Record.

Sein Name ist Bond, Eddie Bond, Love, Love, Love hieß der Song. Und als letztes haben wir heute noch Connie Smith, Living Without You. Vorher möchte ich mich aber bedanken, dass Sie dabei waren. Ich wünsche Ihnen einen Kühlschrank voller kalter Getränke, sage bye bye, bis zum nächsten Mal.

Herzlich willkommen hier bei CountryMusic24.com. Das ist ja auch so big howdy to our English-speaking listeners hier at CountryMusic24.com. Ich hoffe, euch geht's gut bei diesen wunderbaren heißen Temperaturen und ich kann euch versprechen, es wird noch heißer, also nicht nur meine Musik, sondern auch laut Wetterbericht tatsächlich in den nächsten Tagen über 30 Grad. Ey, well, der Sommer ist da! Es ist Sommeranfang und da darf es auch gerne heiß sein. Und ihr dürft mir natürlich auch ganz heiße WhatsApp-Nachrichten schicken. Also bitte jetzt nicht falsch verstehen, ja, sondern die Wünsche sollten natürlich schon Musikwünsche sein. Ne? Die Telefonnummer, die WhatsApp-Nummer 0175 258 3373. Die Nummer sage ich gerne öfter nochmal durch. Sendeleitung at countrymusic24.com und natürlich auch die Wunschbox ist eröffnet auf countrymusic24.com. Und hier ist die Band Alabama. 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

Ach ja, wie würde das Wölkchen sagen? Bas Gooks. Mr. Garth Brooks hier bei CountryMusic24.com und Carl in Baton Rouge. Und ich möchte mal ganz kurz noch was an eigener Sache sagen. Ich bekomme diverse Mails von Bands mit ganz, ganz toller Musik und viele Managements schreiben uns auch an, Mensch, könnt ihr die Musik nicht spielen? Klar, können wir auf jeden Fall machen, ganz gerne sogar. Tut mir bitte einen Gefallen. Schickt mir keine YouTube-Links. Ich kann mir gerne die Videos anschauen, ich kann aber keine YouTube-Musik senden. Das darf ich einfach nicht, das ist nicht erlaubt. Und deswegen benötigen wir von euch natürlich auf jeden Fall die Musik, entweder in Form von CD oder wenn ihr nur noch Downloads habt, in Form des Downloads mit GEMA-Angabe und so weiter. Wäre wirklich ganz toll, dass ihr das so macht. Und ihr braucht auch nicht schreiben, ob da schon Line-Dance drauf gibt oder so. Ja, also hier wird keiner bevorzugt, wenn es dann Line-Dance gibt oder kein Line-Dance. Das ist für uns wirklich irrelevant, sondern für uns ist wichtig, dass ihr ganz, ganz tolle Musik macht. Und das machen so viele Bands aus Deutschland. Und da möchte ich einfach mal ein Dankeschön sagen, dass ihr uns so viel schickt. Und in letzter Zeit ist da auch sehr, sehr viel eingegangen. Ich habe auch allen bisher geantwortet, bis auf die E-Mails von vor 2 Tagen. Soweit bin ich noch nicht, aber ich habe allen geantwortet. Das wird alles nach der Reihenfolge hier bei uns bei Country Music 24 gespielt. Vielen Dank und wie gesagt, wir freuen uns über jede E-Mail, die ihr uns schickt, aber bitte keine YouTube- oder Spotify-Links oder sowas. Ja, also das dürfen wir alles nicht spielen im Radio, das ist nicht erlaubt und wir müssen wirklich da auch auf die CD oder Downloads verweisen. Hier ist Curtis Grimes und I saw the light.

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Mr. Billy Yates. Ich muss mal meinen Ventilator weiter wegstellen. Billy Yates ist übrigens einer der wenigen Songwriter, die ich kenne, die gesagt haben, ich weiß gar nicht mehr, wie viele Songs ich überhaupt geschrieben habe. Er hat für so viele namhafte Künstler geschrieben und hat irgendwann gesagt, ich kann ja auch selber singen. Und hat deswegen natürlich auch selber eigene Alben aufgenommen. Und ja, das war natürlich auch eine sehr, sehr weise Entscheidung, dies zu tun. Und ja, er sagt aber auch, ihm fallen die Texte eigentlich überall ein. Und meistens ist es so, dass erst der Text da ist und dann die Melodie. Und das ist ja für viele Musiker noch andersrum, dass sie sagen, hey, erst ist die Musik da und dann ist der Text da. Tja, so unterschiedlich sind wir Menschen. Auf jeden Fall war das Billy Yates, eines der mit größten Songwriter, die ich so hier persönlich kenne. Kommen wir zu Brad Paisley, der hier gerade in Deutschland und in der Schweiz tourt. Hier ist sein Song, Water.

Nackenboots, Luke Ryan hier bei countrymusik24.com und ich hatte die Ehre, tatsächlich bei einem Privatkonzert von The Boss Hoss zu sein, habe da eine Einladung bekommen und ja, muss sagen, war echt klasse. Ich werde da auch etwas später noch ein bisschen drüber berichten. Wir haben natürlich auch ein kleines Interview geführt, wir haben Fotosession gemacht und sie haben natürlich auch ihren Burger vorgestellt, denn das Ganze hat bei Burger King

stattgefunden. Also ihr dürft sehr gespannt sein, bleibt auf jeden Fall dran. Und was so Peter Maffay und Johannes Oerding vorhaben, das erzähle ich euch auch gleich noch. Aber vorher muss ich noch einen Musikwunsch erfüllen. Und der kommt hier von der Monika. Die Monika hat mir nämlich eine WhatsApp-Nachricht geschickt an die 0175-258-3373. Sie hat geschrieben, hallo Wölkchen, ja, es ist Sommeranfang und leider war es bei uns auch schwül. Da freut man sich auch mal über ein Gewitter und Abkühlung. Und da kommt natürlich schon mein Musikwunsch, The Thunder Roads von Garth Brooks. Und danke dir, liebe Grüße, Monika. Vielen Dank, liebe Monika. Bei uns hat es tatsächlich auch ein bisschen gewittert, gerade als ich mit meinem Fahrrad unterwegs war. Als ich noch vorher laufen war, ich war erst laufen und da war richtig warm. Da habe ich gedacht, okay, fährst danach noch mit dem Fahrrad, das ist ein bisschen kühler. Und dann war es sehr kalt, weil es hat mich angefangen zu regnen. Aber so ist das im Winter und der Regen tut ja auch manchmal ganz gut. Hier ist dein Musikwunsch, liebe Monika. Und wenn auch ihr mir Musikwünsche schicken möchtet, immer her damit. 01 75 258 3373 oder gerne an sendeleitung@countrymusik24.com. Oder natürlich gibt es auch noch unsere legendäre Wunschbox auf countrymusik24.com. Also ihr seht, wir sind fast überall zu erreichen. Nutzt auch gerne die sozialen Netzwerke. Da findet ihr mich natürlich auch voller Elan.

the Roads hier bei countrymusic24.com. Mr. Garth Brooks. Und wenn ihr jetzt Donnern gehört habt, das war nicht bei euch draußen. Das war tatsächlich hier im Radio. Und viele haben ein Video oder ein Reel, wie man so schön sagt, auf Instagram gesehen, nämlich von Peter Maffay und Johannes Oerding, wo die beiden in Nashville gesehen worden sein sollen. Und tatsächlich hat sich dieses Gerücht jetzt auch bestätigt. Sie waren beide in Nashville. Und wie es so schön auf eventim.de steht, auch vielen Dank hier an Eventim für die Pressemitteilung. Das war eines der Höhepunkte, nämlich gestern beim Konzert von Johannes Oerding. Plötzlich kam nämlich Peter Maffay als Gast auf die Bühne und gemeinsam präsentierten dann die beiden ihre erste gemeinsame Single »Ein Leben lang ist nicht lang«, die, Achtung, am 26. Juni veröffentlicht wird, und kündigten zugleich ein besonderes Projekt an, nämlich am 2. Oktober erscheint ihr gemeinsames Album Nashville. Im Frühjahr 27 gehen die beiden dann zusammen auf Tour. Die genauen Termine gebe ich euch gleich noch. Schon einige Tage vor dem Konzert hatten die beiden Musiker auch mit ja doch sehr geheimnisvollen Beiträgen auf Instagram für Spekulationen gesorgt, wie zum Beispiel ein Video zeigt, dass sie gemeinsam beim Billardspielen sind und ein anderes in einer Bar in Nashville, was ich euch gerade eben schon erzählt habe. Und nun ist die Katze aus dem Sack. Maffay und Oerding sind gemeinsam in der Welthauptstadt des Country gereist, um dort ein Album aufzunehmen. Doch wie kam es eigentlich überhaupt zu dieser Zusammenarbeit der inzwischen ja schon zwei erfolgreichsten deutschen Musiker? Und dafür gibt es ein Video-Interview, welches nämlich auf eventim.de zu sehen ist. Das könnt ihr euch dort anschauen, und im Gespräch verraten nämlich die beiden, was sie so aneinander schätzen und warum sie auch gerade beide diese Amerikaner- und Country-Musik mögen und ihre diese Erzähltradition begeistert. Und wie die Albumaufnahmen im renommierten Blackbird-Studio abgelaufen sind. Und außerdem geben sie auch einen kleinen Einblick, was Fans auf der gemeinsamen Tour 2027 erwarten dürfen. Ob zum Beispiel neben den neuen Songs auch die bekannten Solo-Hits so ein bisschen Platz noch im Programm finden werden. Also schaut auf eventim.de vorbei. Und eine Anfrage bei Johannes Oerding hat ergeben, dass er zurzeit keine Interviews gibt. Schade eigentlich, ich hätte ihn ja sehr gerne interviewt. Aber ab Oktober gibt Johannes Oerding wieder Interviews. Und natürlich sind wir da an der Sache dran und hoffen, dass auch Country Musik 24 mit dann dabei ist, um ein Interview mit Johannes Oerding zu machen. Also ich werde mich auf jeden Fall bewerben. Ob er ja sagt? Wir werden sehen. Lassen wir uns überraschen, und vor allem lassen wir uns überraschen. Wird dieses Album tatsächlich Country sein? Wird es mehr Singer-Songwriter sein? Wir dürfen sehr, sehr gespannt sein. Hier ist Aaron Woodson and That's Why God Loves Cowboys.

That's why God loves Cowboys. Country Music aus Texas, Aaron Watson. Und ich hatte ja gerade eben schon erzählt von Maffei und Oerding und Interview hoffentlich. Und dann wir werden schauen. Also ich bin ja da noch nicht ganz so euphorisch, aber wir wollen mal versuchen, dass wir die beiden da irgendwie ans Mikrofon kriegen. Und die Tour, die beginnt am 5.4.2027, das ist übrigens nächstes Jahr, für alle die vielleicht jetzt noch irgendwie bei 25 sind oder so, also am 15.4. in Oberhausen, 17.4. im wunderschönen Berlin, in der Uber Arena, am 18.4. in Hamburg, 19.4. Dortmund, 21.4. München und so weiter. Es geht dann über Köln, Frankfurt zweimal sogar anscheinend, 24.04. und 25.04. 27.04. dann in Hannover, 29.04. Leipzig und am 2.05. dann das Ganze in Stuttgart. Die Tickets könnt ihr über eventim.de erhalten. Noch sind welche verfügbar, aber ich habe gehört, dass das schon ganz schön vergriffen sein soll. Also haltet euch ran, wenn ihr zu diesem Konzert möchtet. Maffei und Oerding in Anführungsstrichen in Nashville, dort stellen sie ihre CD vor. Und es gibt natürlich auch Tickets Only und CD-Tickets. Schaut einfach mal vorbei bei eventim.de und holt euch die Tickets für das Konzert. Wir werden es auch tun. Und natürlich für Berlin.

Don't worry, little country boy, love you, hier bei countrymusic24.com. Und bevor wir jetzt zu dem Interview von The Boss Hoss kommen, gibt es noch einen Musikwunsch für den Grille. Grille hat sich die Eagles gewünscht und natürlich spielen wir auch die Eagles hier und natürlich auch die lange Version, klar. Also Grille hier, nur für dich und für alle anderen, die natürlich auch gerne die Eagles hören, auch hier für euch. 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

Honey, you can hide your lying eyes. Die geht's hier bei countrymusic24.com. Und ich weiß ja nicht, ob ihr es schon mitbekommen habt, aber wir haben neue Moderatoren bei Country Music 24 und sie hatten schon ihre Premierensendung und das ist wirklich super gelaufen. Wir sind stolz, die beiden bei uns mit im Team zu haben. Zum einen ist es die Sendung The Longhorn Club mit Sarah und Robert. Robert kommt aus Texas und macht mit Sarah zusammen eine deutsch-englischsprachige Radiosendung. Ganz, ganz super, wirklich war richtig toll. Genauso auch wie Country Roads, die Sendung mit Friedrich Conradi. Auch richtig, richtig super. Und ich möchte einfach nochmal sagen, dass ich ganz dankbar bin, diese beiden oder die drei bei uns hier mit im Team zu haben. Wir vom Team haben auch gesagt, klasse, eine ganz, ganz tolle Bereicherung hier bei uns. Also lauscht einfach mal rein. Donnerstags und auch mittwochs. Schaut einfach ins Programm auch rein, gerne auf countrymusic24.com. Burger King hat mich eingeladen, beziehungsweise auch Bossos, zu einer Presseveranstaltung am letzten Donnerstag. Und ich muss ehrlich sagen, ich war echt aufgeregt, weil es war so ein kleines Privatkonzert tatsächlich. Wir haben dazu eine Pressemitteilung bekommen, die ich euch jetzt einfach mal so noch vorlese. Pferde im Drive-In, Burger King Deutschland und The Boss House machen in ihrer neuen Kampagne genau daraus ein episches Bild im Werbefilm, den ihr auch googeln könnt. Googelt einfach nach Boss House und Burger King, da findet ihr dann den Werbefilm. Reiten Alec und Sascha als Cowboys durch den Drive-In und begeben sich im Stil eines Westerns auf die Suche nach einem ganz bestimmten Burger, nämlich den King's Steakhouse, den es natürlich, natürlich bei Burger King gibt. Mit der Kampagne für die King's-Kollektion verbindet Burger King Deutschland Western-Atmosphäre, Flame-Grilling und den unverwechselbaren Stil von The Boss Hoss. Im Mittelpunkt steht natürlich der Burger King's Steakhouse, der gemeinsam mit dem King's Cheesy Bacon zeitlich begrenzt in der King's-Kollektion erhältlich ist. Gleichzeitig markiert die Zusammenarbeit einen Meilenstein für Burger King Deutschland. Erstmals kooperiert die Marke im Rahmen einer nationalen Kampagne mit einer Band. Mit The Bossos haben wir einen Partner gefunden, die Idee der Kampagne perfekt tragen. Herausgekommen ist ein Film, der den King's Steakhouse Barbecue und Flame Grilling mit dem für Burger King typischen Augenzwinkern erzählt. So Yvonne von Eyb, Chief Marketing Officer bei Burger King Deutschland. Und ja, Moni und ich haben uns auf den Weg gemacht zu Burger King in die Landsberger Allee in Berlin. Und dort trafen wir dann die beiden Jungs und haben natürlich auch mit ihnen ein Interview geführt. Sie haben ein paar Songs gespielt. Man durfte sich sogar auch Songs wünschen. Es waren ein paar weitere Pressevertreter drin. Wir waren in einem ganz intimen Rahmen, so 10, 15 Leute. Es gab natürlich den Burger, ganz klar, den durften wir essen. Und es gab dazu, was ihr nämlich auch käuflich erwerben könnt, eine LP für die ganz jungen Leute, die für die ganz jungen Hörer. Das ist so eine schwarze, runde Scheibe. Da ist auf beiden Seiten Musik enthalten. Fragt mal, wie hat die eine Lady so schön gesagt, als Bossos fragte, Mensch, hast du überhaupt noch einen Plattenspieler? Da sagte sie, ja, mein Opa hat einen. Und fragt doch einfach mal in eurer Familie, ob jemand noch einen Schallplattenspieler hat. Und dann schenkt denen doch einfach mal diese Schallplatte von The Boss Hoss. Sie heißt Back to the Boots. Es sind zwei LPs enthalten in dieser Schallplatte-Hülle. Ein Doppel-LP-Album sozusagen mit insgesamt, jetzt muss ich rechnen, 8, 12, 13 Songs. Und ich stelle euch natürlich auch Songs daraus vor. Und Bronco wird demnächst tatsächlich auch eine Sendung machen, nur mit Schallplatten. Und da wird diese Schallplatte dann auch vorgestellt. Also ihr könnt diese Schallplatte, wie gesagt, käuflich erwerben. Natürlich gibt es dieses Album auch als Download-Album bei Amazon zum Beispiel. Und gestartet sind Bossos natürlich mit dem Song Grill Em All. The Bossos hier für euch, würde ich einfach sagen, mal hier bei Country Musik 24 zum Einstieg und danach gibt es das Interview.

0: Grimmauer, The Boss aus. Von dem Album Back to the Boots. Und wie gesagt, ihr könnt die Schallplatte käuflich erwerben. Auch auf Amazon zum Beispiel oder auch bei Bossos natürlich direkt. Weiter steht es übrigens in der Pressemitteilung, dass natürlich das kleinste Konzert war der Bandgeschichte, wobei Sascha und Alex auch gesagt haben, also wir hatten auch schon noch mal so ein Wohnzimmerkonzert, da waren noch weniger Leute. Aber okay, das war dann vielleicht das kleinste Konzert der Bandgeschichte bei Burger King. Sagen wir es einfach mal so. Ein weiteres Highlight der Kooperation fand in Berlin, der Heimatstadt der Band, statt. Nämlich im Burger King Restaurant an der Landsberger Allee spielten Sascha und Alex vor ausgewählten Gästen und Fans das kleinste Konzert ihrer Bandgeschichte. Neben der exklusiven Live-Performance standen das mehr als 20-jährige Bandbestehen und die aktuelle Back to the Boots Tour im Mittelpunkt. In über 20 Jahren Bandgeschichte haben wir schon einiges erlebt. Ein Ride bei Burger King und einem Minikonzert in einem Restaurant gehören aber definitiv zu den außergewöhnlicheren Momenten, sagt Alec. Und wenn man dann auch noch nach einem Burger sucht, den man selbst gerne isst, macht so eine Kampagne natürlich doppelt Spaß, ergänzt Sascha. Die Kampagne läuft seit dem 16. Juni und wird deutschlandweit über die digitalen Kanäle von Burger King ausgespielt. Die Kampagne wurde von Grabarz und Partner entwickelt. Zum Video könnt ihr, wie gesagt, bei Google mal schauen. Weiteres Pressematerial und so weiter gibt es dann auch bei Burger King. Und natürlich gab es auch eine Torte zum 20-jährigen Jubiläum. Und wer mich bei Facebook, wer mir dort folgt oder auch bei Instagram, der kann auch so eine kleine Nachlese finden. Es wird auch bald eine Nachlese noch auf unserer Homepage geben. Und da könnt ihr auch ein Foto von dieser Torte entdecken und natürlich weitere lustige, tolle Fotos und ja, vielleicht auch sogar ein Video. Und jetzt kommen wir zum Interview. Ich entschuldige mich schon mal für die Klangqualität, denn wir haben das Interview tatsächlich draußen gemacht, weil bei Burger King war es so dermaßen heiß, dass wir einfach alle nur noch irgendwie raus wollten, weil wir einfach Luft brauchten. Und deswegen haben wir das Interview draußen durchgeführt an einer großen Straße. Aber ich hoffe natürlich, dass ihr trotzdem etwas verstehen könnt. Und ja, ihr dürft also sehr gespannt sein. Zwischendurch melde ich mich nochmal. Und dann gibt es natürlich weitere Songs von dem Album Back to the Boots.
1: Okay, erstmal herzlich willkommen zum Interview. Vielen Dank für das tolle Konzert und wie gesagt, Gratulation auf die nächsten 50, hoffe ich doch.
2: Na logo.
1: Wir haben ein paar Fragen vorbereitet.
2: Gerne.
1: Das ist Moni, ich bin Birgit.
2: Hallo Moni, hallo.
1: Und Moni wird starten.
3: Mhm. Genau. Ich habe ja schon ein bisschen angeteasert, KI die Frage.
2: Ja.
3: Möchte ich gerne noch ein bisschen weiter fortführen tatsächlich.
2: Ja.
3: Glaubt ihr, es ist so eine Generationssache?
2: Naja,
3: quasi mehr oder weniger, dass jetzt die jüngeren Leute gern sich irgendwie auch irgendwie irgendeinen Song nehmen, in einen ganz anderen Genre reinschieben oder sowas alles, um dann halt was Neues zu kreieren?
4: Also neue Dinge, die am Markt aufploppen, sind ja erstmal da und neu und spannend. Und oft ist auch die junge Generation sehr affin, was alles Computer und Apps und irgendwie alles, was mit Social Media zu tun hat. Und da ist natürlich so eine KI oder ein ChatGPT auch von den Jungen in erster Linie genutzt. Mehr, glaube ich, als jetzt meine Eltern oder so. Die wissen gar nicht, was es ist, aber die jüngere Generation ist eher im Start. Deswegen ist es nicht unbedingt ein Generation-Ding, finde ich, aber es ist halt neu und die entdecken das für sich und es erleichtert ihr Leben, auch in der Schule und so. Und die nutzen es natürlich erstmal vermehrt.
1: Okay. Wobei, ihr Angst, dass es sich dann irgendwann doch auch zur Konkurrenz entwickelt, weil viele sagen ja, es klingt professioneller. In der Country-Musik ist es ja eigentlich so, dass man sagt, gerade der natürliche Touch ist das, was man hören will.
2: Weil, ich glaube, ja, es wird sich zeigen. Es ist schwierig, seine Prognose abzugeben. Ich glaube, dass das viele Leute geben wird, denen ist das vielleicht egal, aber denen war es vielleicht schon immer egal, was so lief irgendwo. Die vielleicht auch damit zufrieden sind, wenn irgendeine Musik im Hintergrund dudelt und sie kümmern sich nicht darum, ist das ein echter Künstler oder ist das irgendwie KI generiert. Gab es nicht in Staaten, gab es doch war nicht ein riesen Number One Hit, ein Country-Song tatsächlich, KI generiert. Das kann ja auch mal funktionieren, ich glaube aber, dass es eher abgehakt unter dem Thema ist neu, ist Spielerei, ist irgendwie spannend mal. Ich glaube auf Dauer wird sich durchsetzen, dass es, was nicht replizierbar ist, ist Live-Musik, ne?
0: Ja.
2: Also auch, ich glaube, dass die Leute es schon trotzdem spannender finden, um wirklich mit Musik zu connecten, dass der Person hinterstehen. Mhm. Wer ist das? Was hat er für eine Einstellung? Wofür steht der? Was verkörpert der? Ich glaube, das ist
4: was
2: das.
4: Was kann der auch am Instrument oder so?
2: Was macht das aus? Kann ich dem auf Social Media folgen? Ich glaube nicht, dass man Lust hätte, einem völligen KI-Produkt zu folgen. Musik aus KI, Content ist KI, der Künstler ist ein Avatar. Ich glaube, sowas reitet sich schnell tot.
4: Ja. Ist natürlich Spekulation, kann so und so gehen. Vielleicht ist das Organische auch wieder total spannend irgendwann, wenn sich dieses KI-Ding so normalisiert hat, dass die Kids wieder oder die Menschen wieder auf der Suche sind nach was Echtem. Kann sein. Kann aber auch nicht sein, wissen wir nicht. Ich bin jedenfalls froh, dass wir nicht am Anfang unserer Karriere stehen. Ja. Das muss ich mal ehrlich sagen. Ja. Ja. Egal, was da kommt, aber das Risiko ist da, dass es auch schief geht.
1: Ja, und der Erfolg spricht ja auch für euch, dass es.
0: Ja, genau. Der Erfolg spricht natürlich für die beiden und wir befinden uns jetzt hier in einer Bosshaus-Vorstellung. Ich war zu einer Presseveranstaltung für alle, die sich jetzt dazu geschaltet haben, mit Bosshaus, nämlich bei Burger King, anlässlich des neuen King's Steakhouse Burger, den es bei Burger King mittlerweile gibt. Und ich stelle einen Song vor aus der LP, CD oder auch aus dem Download-Album Back to the Boots. Hier ist der gleichnamige Song Back to the Boots, The Bosshaus.
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0: Back to the Boots, The Boss aus hier bei Country-Musik24.com aus dem gleichnamigen Album The Back to the Boots. Und wir hören weiter rein dann das Interview, was wir geführt haben mit The Boss aus am letzten Donnerstag anlässlich der Presseveranstaltung bei Burger King.
1: Welche Rituale habt ihr denn? Ihr habt ja vorhin so schön erzählt, ihr habt den Bus, ihr fahrt mit eurem Team, mit der Riesencrew, fahrt ihr durch die Gegend. Welche Rituale habt ihr vorher? Und vor allen Dingen, gerade du bist ja doch der Hopser auf der Bühne, sage ich jetzt mal, der wirklich so viel Energie reinbringt. Du natürlich auch. Aber wir waren beim Konzert von euch und ich habe gesagt, das ist Wahnsinn, was ihr da für eine Energie reinholt. Wie haltet ihr euch fit und was habt ihr für Rituale beide vorher, kurz vor dem Auftritt? Also,
2: die Energie kommt durch die Leidenschaft, würde ich sagen. Wenn wir auf eine Bühne gehen, dann geht es einfach ab mit uns. Ne? Also dann können wir nicht was nur runterspielen. Das war noch nie so. Wir sind eine Band, wir sind eine explizite Liveband. Uns ist das total wichtig. Und vielleicht das Wichtigste von allem ist, die Musik mit den Fans gemeinsam zu erleben. Also auf eine Bühne gehen, Songs spielen, das ist es. Deswegen schreibt man Songs, man ein Album machen ist geil, im Studio arbeiten ist auch geil. Aber am Ende will man raus und sehen, klappt das, funktioniert das. Das ist unsere Leidenschaft. Deswegen stand man mit 14 schon im Proberaum. Ne? Und das ist, glaube ich, der Hauptmotor.
3: Der Spaß ist der Motor.
2: Ja.
3: Aber, aber
1: irgendwie fit halten oder so, dass ihr sagt, okay, wir müssen, wir powern uns halt irgendwie im Fitnessstudio oder.
3: Burger und Bier.
1: Wo wir gerade bei Burger King sind,
2: Sagen wir mal so, man könnte mehr tun in Vorbereitung, aber wir achten schon auf uns. Ne? Es ist immer noch eine wilde Klassenfahrt, aber es ist nicht mehr ganz so wild, wie es früher war. Wir halten den Ball professionell flach. Wenn man jetzt so wie jetzt am Wochenende geht, heute Abend geht es wieder los, 3 Shows hintereinander, dann kann man nicht die erste Nacht die Party vorziehen, sondern die muss man dann auf den letzten Abend legen. Wir versuchen es zumindest.
3: Also bisher klappt alles auch ohne großes Fitnessprogramm oder so. Wir schwitzen auf der Bühne. Und ich will auch nicht von der Bühne kommen und total fit sein.
1: Nee, das macht keinen Sinn.
3: Ich will schon auch die Anstrengung spüren.
2: Und am Ende der Tour sind wir auch richtig fit.
0: Ja, seht ihr, so hält man sich also als große Stars fit und ganz ehrlich, als kleine Stars so wie mich genauso. Also, als ich damals immer auf der Bühne stand, habe ich auch gesagt, wow, diese Energie, die man vom Publikum, von den Fans bekommt, das reicht schon, da brauchst du gar kein Fitness mehr. Ja? Wir hören weiter in das Album von The Boss aus, bevor wir mit dem Interview weitermachen. Und da habe ich mir einen Song rausgesucht aus dem Album Back to the Boots, From Country to Country. Hier sind The Boss aus.

0: From Country to Country. The Boss aus hier bei countrymusik24.com und wir befinden uns gerade mitten im Interview mit The Boss aus. Ich war am Donnerstag dort bei der Presseveranstaltung bei Burger King und hatte die Ehre, mit dem beiden ein Interview durchzuführen. Und wir hören hier einfach mal weiter rein.
1: Glaube ich. Und energiegeladen.
2: Dann ist die Kondition wieder da.
1: Genau. Aber wir gerade sind, ihr sagt ja gerade so, auch gerade die Fans geben euch die Energie und ihr seid ja wirklich auch nicht nur bodenständig, sondern auch sehr fanbezogen.
2: Ja.
1: Ich arbeite am Alexanderplatz bei einer großen Firma und am Alex seid ihr ab und zu mal für die Fans da und spielt einfach.
2: Stimmt. Haben wir auch schon mal gemacht, ja.
1: Ich soll euch schönen Gruß von meinem Mann bestellen, hat er euch ja schon erzählt. Er macht gerne mit Vinyl seine Radiosendungen. Ja. Und er hat eine Frage mir mitgegeben, weil er kann leider nicht persönlich hier sein. Was bringt euch denn persönlich eure wirklich interessanten Straßenmusikauftritte? Und wie kamt ihr dazu?
2: Also, erstens spielen wir einfach unfassbar gerne, egal wo. Das ist wirklich egal, von ganz auf die Frage, Großkonzert, kleines Konzert. Solange wir das, also wenn wir Musik machen, dann machen wir sie mit voller Leidenschaft und wenn da auch nur drei Leute stehen, dann ist es genauso das wert, alles zu geben, wie wenn da 30.000 stehen. So. Das haben wir natürlich auch ein bisschen mit dem Alex und so gemacht, ein bisschen für die Social-Media-Kanäle zu zeigen, was wir so machen und uns ein bisschen den Leuten näher bringen.
3: An ungewöhnlichen Orten, weil die Gitarre rausholen, in der U-Bahn, irgendwo, ja,
1: toll.
3: Im Kaufhaus oder so.
1: Ja,
3: nehmen wir natürlich mit.
1: Super.
2: Wahnsinn. Macht Spaß. Auf jeden Fall. Und ist auch immer wichtig, sich auch mal ein bisschen auf den Boden zu holen, ne? Dass man eben nicht sich eine Parallelwelt aufbaut, in der man als Künstler erfolgreich und dann geschützt in seinem Kokon unterwegs ist, sondern
1: toll.
2: Dranbleiben, ganz normal sein und auch eben ganz kleine Gigs spielen. Gehört
1: dazu. Nicht viele.
2: Das ist aber wichtig.
1: Toll, dass er das macht. Ihr wart auf dem C2C vorletztes Jahr und habt die Reihe Hard to Hard gemacht.
3: Ja. Genau.
1: Es war mega interessant. Ich war mega traurig, dass es letztes Jahr nicht war.
3: Mhm. Ja.
1: Und meine Frage ist dazu, kurz den Hörern erklärt, Hard to Hard war eine kleine Interviewreihe. Man hat Musiker interviewt und haben auch gemeinsam Songs gespielt, haben über die Songs gesprochen und es war einfach eine gemütliche Runde, eine sehr, sehr intime Atmosphäre. Hat im Kino stattgefunden und das war wahnsinnig toll. Meine Frage ist, wäre das für euch nicht auch für die Zukunft, sowas mal mit einzubauen? Oder sagt ihr, das ist euch too much neben eurer
3: was,
1: Tour?
3: So eine Kinotour?
1: So eine Hard-to-Hard-Reihe.
3: Ja, das sind die berühmten Country Rounds. Singer-Songwriter treffen sich und swappen ihre Songs. Jeder ist mal dran. Das gibt es in Amerika gang und gäbe. Das ist auf jeden Fall ein richtig gutes Modell, das man hier nicht so kennt. Also ehrlich gesagt habe ich es hier beim C2C zum ersten Mal miterlebt, dass es hier stattfindet. Beziehungsweise im Jahr davor waren wir erst Gast in der Passionskirche und haben uns das mal angeguckt und das ist phänomenal. Ganz stripped down, der Musiker mit seiner Gitarre, vielleicht nochmal ein Piano dabei oder so, erzählt über seinen Song, warum er den geschrieben hat, um was es geht und dann spielt er den vor. Und die anderen sagen dann was dazu oder so. Das ist ein super Format und das könnte ich mir vorstellen. Ja, das könnte ich mir vorstellen, dass man es hier auch etabliert.
2: Ich finde das spannend, ja.
3: Mit Gästen hier und da, ne,
1: ja,
3: aus anderen
2: Genres. Ich fand auch schade, dass der Veranstalter das in diesem Jahr nicht wollte, aber das.
1: Ich habe gefragt, warum.
2: Und was sagt er?
1: Das schneiden wir dann raus.
2: Das ist natürlich.
1: Nein, es wechselt wohl. Es wechselt wohl, ihr habt das letztes Jahr gemacht, vorletztes Jahr und letztes Jahr hat das als Star gemacht.
2: Ah ja.
1: Oh, und,
2: die können halt nicht selber mitspielen, aber gut. Ne?
1: Richtig. Ja, die können nicht selber mitspielen.
2: Das ist ja ein anderes Format.
1: Gerade das Interessante war ja, dass ihr mitspielt.
2: Ja, und dass man miteinander, das ist ja so die Musikerrunde, das macht es ja so spannend daran. Ne? Weil den Moderator hinsetzen und sagen, erzähl mal und spiel mal, ist nicht das Gleiche.
1: Ja. Wir hatten ja damals die Country Music Messe. Da habe ich moderiert und dort gab es unter anderem auch einen Abklatsch eines Bluebird Cafés, wie es in Nashville gibt.
2: Ja.
1: Und dort hat man diese Singer-Songwriter in the Row gemacht.
2: Ja.
1: Und es ist eigentlich schade, dass es das nicht mehr gibt und deswegen war ich sehr froh, dass ihr da wart und das gemacht habt. Gut, man wird gucken, ob es sowas in der Zukunft mal wieder gibt. Ich würde mich jedenfalls freuen, euch da wieder bei C2C zum Beispiel zu sehen. Letzte Frage von mir, dann kommt Frau Moni noch eine Frage. Wie überzeugt ihr eigentlich jemand zu eurem Konzert zu kommen, der euch überhaupt nicht kennt? Ich meine, gibt es wahrscheinlich kaum, aber der euch gar nicht kennt. Wie überzeugt ihr ihn?
3: Ja, wir können uns ja nicht selbst über den Klee loben, aber ich glaube, wir können schon sagen, dass wir eine besondere Liveband sind, dass wir eine gute Liveband sind. Wir haben einen Haufen Musiker auf der Bühne, 10 Mann. Wir haben einen Bläsersatz, unser Mariachi und halt organische Instrumente, Kontrabass, Mandoline, Banjo, Akustikgitarre, E-Gitarre natürlich. Also es ist was, was man nicht jeden Tag sieht von Bands, von der Instrumentierung. Und wir machen halt eine gute Stimmung.
2: Ja?
3: Und wir ziehen das Publikum mit ein. Und wer das so nicht kennt, sollte sich das mal

0: Mega.
1: Ich finde es ja auch einfach toll, dass ihr ganz viel ausprobiert und macht und tut. Gibt es einen Musikstil oder eine Richtung, die ihr so gar nicht könnt oder wo ihr sagen würdet, oh, das wäre so gar nicht unseres, mal damit was zu machen?
2: Ach, da gibt es schon einiges, glaube ich. Also ich meine, wir haben ja ganz viele verschiedene Einflüsse in unserer Musik drin und das ist schon in erster Linie alles, was irgendwie mit Rock'n'Roll zu tun hat, ne? Oder mit den, mit den Ursprüngen von Blues Country, was dazugehört, Rockabilly, Metal, Punkrock, alles ist da drin bei uns. Und das ist schon unsere Baustelle. Also ich meine, Schlager sehe ich nicht, Techno sehe ich auch nicht.
3: Oder sind so die zwei Sachen.
2: Aber was aber nicht bedeutet, dass ich das scheiße finde, ne?
1: Nein, also überhaupt nicht. Auch, so ist es auch gar nicht gemeint. Aber
2: gibt auch geile Techno-Events irgendwie, aber das ist also, fühle ich nicht. Deswegen kann man das nicht machen. So, ne? Genauso wie Hip-Hop. Finde ich auch teilweise geile Sachen. Gibt es da, aber ist nicht meins. So, ne? Und ich finde, man muss immer die Musik machen, die man fühlt.
1: Ja.
2: Und die einen so mit Leidenschaft füllt. Und das ist bei uns und bleibt die gitarrenlastige Musik.
1: Ja, umso besser.
3: Das trotzdem ist es nochmal cool, auch über einen eigenen Tellerrand zu schauen. Sounds, Songs, um da sich einfach inspirieren zu lassen, irgendwie eine Meinung zu haben. Und unterbewusst kommt vielleicht mal was raus und dann denkt man an das Arrangement nach irgendwie oder, ne, also es bereichert einen als Musiker, wenn man offen durch die Musiklandschaft geht, ohne dabei seinen Stil zu verändern, sondern vielleicht sogar zu bereichern seinen Stil. Aber das heißt nicht, dass wir dann jetzt einen Techno-Song machen, sondern wir haben vielleicht mal einen Synthi-Bass drin, ganz subtil, der da unten rum nochmal richtig Alarm macht, ne, was eher in elektronischer Musik zu Hause ist, aber vielleicht findet man hier und da mal Elemente, die man woanders hernimmt und addiert zum eigenen Stil oder Produktion.
0: Nee, vielen Dank. Super. Zeichen bekommen. Genau. Langsam Feierabend. Ja. Ich hätte noch einen Wunsch.
1: So, genau. Und den Wunsch, den werde ich euch auch gleich noch vorspielen, den ich geäußert habe. Und ja, das war das Interview mit The Boss Hoss. Ich hoffe, euch hat es gefallen. Es war vielleicht auch einfach mal was ganz anderes. Und ich muss ehrlich sagen, ich danke Boss Hoss dafür, dass sie mit uns das Interview gemacht haben. Denn ja, hat man ja nicht so alle Tage. Und es war wirklich eine ganz, ganz nette Runde. Vielen Dank auch an Moni, die mich dabei unterstützt hat. Und bevor wir in den letzten Song von The Boss Hoss hören, nämlich On the Road Again, den sie gecovert haben, gibt es natürlich noch einen Gruß von den Jungs.
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On the Road Again, ein Cover, was sich hier Bosshaus rausgesucht haben von der CD oder auch LP oder Download-Album Back to the Boots. Hier bei countrymusic24.com und viele sind ja mittlerweile Midland-Fieber und ehrlich gesagt, ich auch so ein bisschen. Ja, und ich wäre ja so gerne bei dem Konzert dabei, aber ja, es ist einfach doch zu weit weg und so viel Urlaub kann ja gar nicht, also ich bräuchte mindestens mal mindestens nochmal das Doppelte an Urlaubstagen, die man ja eigentlich so zur Verfügung hat. Ich bestelle ganz liebe Grüße an die Bettina von countrymusicnews.de. Schaut mal dort bitte gerne vorbei. Und sie lauscht ja zu und ich darf jetzt gerne Midland spielen und das mache ich natürlich. Yes, burn out.

Ach ja, einfach schön. Midland aus Texas, hier bei countrymusik24.com und jetzt natürlich auch auf Tour. Und ich beneide jeden, der morgen in München sein darf und das Live-Konzert erleben darf. Im Backstage-Werk spielen sie ab 19 Uhr. Und ja, ich hatte ja gehofft, dass das heute ist, weil dann hätte man ja so eine Live-Übertragung. Nein, Spaß hätte man natürlich nicht. Wir wollen ja hier nicht gegen irgendwelche Copyright-Sachen verstoßen. Wir bleiben ein bisschen in Texas und gehen zu der Kicks-Garcia-Band. Und hier ist She Just Ain't You. Und ganz ehrlich, wenn die Kicks-Garcia-Band mal kommen würde, no, vielleicht sollte ich da doch mal mit dem C2C-Team sprechen. Ich würde sie jedenfalls schon ganz toll finden.

A Country Boy Who Rode the Rockaway, Dean Dillon. Übrigens auch einer der Lieblingssongs vom DJ Bronco. Und jetzt kommen wir zu einem ziemlich jungen Künstler, nämlich Mr. Willie. Will Bannister, Willie, mein Gott, der wird bestimmt als Spitzname genannt. Bestimmt. Hier ist Will Bannister und Two Steps.

Bernstein, Two Steps hier bei countrymusik24.com. Und wer die Sendung heute verpasst hat, der kann natürlich gerne die Wiederholung hören. Die Wiederholung hören, nämlich am kommenden Mittwoch. Da findet sie statt. Einfach reinlauschen von 11 bis 13 Uhr. Und wenn der Chef sagt, ihr sollt keine Musik hören, dann sagt ihr, ja, es ist aber wirklich eine Sendung. Das ist dann schon mal okay, dass man da reinhört. Ich habe ja gesagt, wenn der nächste Song fünfmal gewünscht wird in meiner Sendung, dann spiele ich ihn erst, weil ich kann ihn ja eigentlich nicht immer jede Sendung spielen. Aber ihr wünscht euch den ja so oft, und so viel, da, ich komme nicht umhin. Und es ist ja auch wirklich ein richtig toller Song. Hier ist Ella Langley und Shoes in Texas, gefolgt von You Look Like You Love Me. Ella Langley.

Also ich kann euch auf jeden Fall ans Herz legen, schaut mal bei countrymusicnews.de vorbei. Dort gibt es auch eine Besprechung und ihr solltet auf jeden Fall euch auch mal das Album kaufen von Ella Langley, denn sie ist wirklich eine sanghafte Musikerin. Also wir haben, Bongo und ich haben vorgestern, glaube ich, oder gestern einfach mal zusammen reingehört in die Songs von Ella Langley, die sie sonst noch so gemacht hat. Und das ist wirklich schon sehr, sehr großes Kino, muss ich ganz ehrlich sagen. Wirklich ganz, ganz toll gemacht. Und ja, wenn wir gerade bei den Ladies sind, bleiben wir doch gleich da und gehen zu Irene Kelly. Und sie hat ihren Song Feels Like Home.

Lullaby of Nissen featuring Linda Fark hier bei countrymusik24.com. Ich sage danke fürs Lauschen meiner heutigen Radiosendung. Ich wünsche euch einen traumhaften Abend. Tut mir einen Gefallen, vergesst das Wasser trinken nicht bei diesen heißen Temperaturen. Das ist so verdammt wichtig. Und der Appell geht, glaube ich, ganz, ganz doll sogar an die älteren Menschen. Und solltet ihr vielleicht auch einen Obdachlosen auf der Straße sehen, gebt ihm einfach eine Flasche Wasser und damit helft ihr ihm unwahrscheinlich, denn auch die haben es richtig schwer jetzt in dieser Zeit. Zeigt einfach euer Helferherz und wenn ihr es einfach nur für mich tut, denn diejenigen, die haben es wirklich schwer. Also, vergesst nicht zu trinken. Thanks for listening to my radio show here at countrymusic24.com. Vielen lieben Dank an euch. Am Mikrofon war euer Cleanet DJ Wölkchen. Und ja, wir hören uns in 14 Tagen wieder. Macht es gut, macht es schick. Bye bye and keep it country.

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Hallo und herzlich willkommen zu einer neuen Folge von When the Bluebird Sings mit eurem Gastgeber Mike Wolter hier am Mikrofon nach einer kleinen Pause im letzten Monat.

Tja, schon ist es wieder Mai und schon fast Juni. Der Sommer hat zumindest hier in Liebenwalde schon richtig gut angefangen. Und angefangen, jedem Ende wohnt ein Anfang inne. Das Ende ist in diesem Falle die Sendung von Stephen Colbert mit seiner Late Night Show, der am 21.05.2026 seine letzte Sendung nach 13 Jahren live on air beendet hat, nachdem CBS seinen Vertrag letztes Jahr gekündigt hat, auf Drängen von einem gewissen Herrn Trump. Aber ich bin mir sicher, er fällt auf seine Füße. Er hatte ja auch ein bisschen Zeit, sich vorzubereiten. Und das war die Erkennungsmelodie seiner Show.

Bye bye, Stephen Colbert. Aber wir hören ihn jetzt hier nochmal zusammen mit dem Sänger von The Great Big Joy Machine. Das war die Band, die jeden Abend dort live spielte. Hier mit Bring It On Home to Me, Stephen Colbert.

Ja, und irgendjemand macht hier Krach in meinem Hinterhof. Mach mal die Tür zu. Nee, das Fenster in dem Falle. Der letzte Gast, der live bei Stephen Colbert war, war Paul McCartney. Paul McCartney hat auch ein neues Album. In wenigen Tagen ist die Veröffentlichung. So lange warten wir noch und spielen einen Titel von seinem letzten Soloalbum. Und das war McCartney 3. Und der Titel, der letzte Titel, Winterbird and When Winter Comes. Ich weiß, es ist jetzt gerade Sommer, aber ich finde es trotzdem hübsch.

Ja, nein, das ist keine alte Sendung, sondern es ist die aktuelle Sendung live hier auf countrymusic24.com. Die Sendung heißt When the Bluebird Sings. Mein Name ist Mike Wolter und ich mache das hier schon ein paar Jahre. Und trotzdem gibt es immer wieder erstaunliche kleine Hindernisse, wie zum Beispiel, dass mein Kabel eben, als ich anfangen wollte, nicht funktioniert hat. So eine Kleinigkeiten passieren halt auch mal. Und heute ist der 26. Mai 2026, falls sich jemand fragte, ob das dann hier wirklich live ist. Zumindest auf countrymusic24.com, ja, heute jedenfalls ja. Die Sendung läuft ab und zu in der Wiederholung und auch in der Übernahme von rockradio.de. Und die Hörer möchte ich an dieser Stelle auch herzlich begrüßen. Ja, und manchmal weiß ich nicht, wie ich von A nach B komme, also jetzt bei meiner Musikauswahl. Ich fange meistens so 2, 3 Tage vor der Sendung an und versuche irgendwo einen Faden zu finden und hangel mich an dem so ein bisschen lang. Und da das Thema jetzt mit Trump und so wie und seine Machenschaften, Trump verkauft ja alles Mögliche. Er verkauft goldene Turnschuhe, Uhren, Münzen mit seinem Konterfei. Er möchte ja auch auf irgendeine Dollarnote geprägt werden, nee, nicht geprägt werden, gedruckt werden. Und er hat gerade ein iPhone letztes Jahr, also seine Familie hat ein neues iPhone, alles made in USA. Stellt sich heraus, die sind auch nur in China gefertigt. Oder er hatte eine eigene Bibel. Ich weiß nicht, ob der Inhalt ein anderer war, aber auch die war, ja, made in China. Naja, also, und da kam mir dann der folgende zu Pass von Van Morrison: Somebody tried to sell me a bridge. 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

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Das war von dem Album aus dem diesjährigen Jahr. Das ist sehr bluesig. Also es ist ein Stück nach dem anderen. Ich habe sie alle durchgehört. Das fand ich noch am passendsten für die.

Naja, die meisten Lieder, die geschrieben werden, sind ja in irgendeiner Form Liebeslieder. Der Nächste hat das Thema etwas anders angegangen, und zwar schon im Jahr 1983. Und die Rede ist hier von Dick Gorchen, von seinem Album A Different Kind of Love Song, und das ist der Titeltrack.

0: A Different Kind of Love Song. Dick Gauchen aus dem Jahr 1983. Die Zeit vergeht so. Apropos, die Zeit vergeht so. Wir waren in Ende der 90er in den USA, öfters im Bluebird Café in Nashville. Und dort hörten wir eines Abends einen gewissen Don Schlitz. Das nannte sich Don for the Dollar. Und der Name sagte mir erstmal nichts, aber dann fing er an zu singen und im Bluebird Café singt man nur seine eigenen Lieder und dann dachte ich, das kennst du doch. Dann kam das nächste, das kennst du doch auch. Also stellt sich hier heraus, der gewisse Donald Alan Schlitz mit vollem Namen hat 24 Nummer 1 Hits geschrieben und leider ist er relativ jung, also Jahrgang 52, in diesem Jahr im April verstorben. Und ich habe hier ein paar Aufnahmen aus dem Bluebird Café, nicht als wir da waren, aber ich habe da so ein Album. Und da kommen mal drei Titel von ihm. Der erste heißt Aunt Jerry's Blue Dress.
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0: Der nächste Titel dürfte etwas bekannter sein von ihm. Das war der erste Hit, den er hatte aus dem Jahr 1978.
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The Gambler von Don Schlitz kennt ihr natürlich von Rogers. Und auch der nächste sollte bekannt sein. Den hat wiederum Keith Whitley und Alison Krauss mit Union Station aufgenommen. Und das ist When You Say Nothing At All. Nochmal Don Schlitz live im Bluebird Café.

0: 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Take their names, Dee Dee, will you please? Tell them I'll be at the hotel. They're checking into a hotel, aren't they? It's their honeymoon, and you're not listening to this song? Wait a second. Here, give them money to hold the cab. 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They got to hear this. 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
1: Na ja, das wollte ich noch mit eingebaut haben. Ja, das ist auch ein bisschen der Unterschied zu, was ich hier so aus unseren Gegenden kenne. Der Mann hat Millionen verdient und spielt da, oder spielte da, die Aufnahmen sind aus dem Jahre 2001, also 3-4 Jahre, nachdem wir dort waren, entstanden im Bluebird Café. Ein völlig normaler Mensch, ohne Allüren, der sah aus Jeans, Hemd, Gitarre, war kein großer Sänger, kein großer Gitarrist, aber halt ein brillanter Songschreiber und vor allem ein sehr, sehr erfolgreicher Songschreiber. Jetzt geht's weiter. Wie hole ich denn jetzt den Bogen? Weil ich auch erstmal gucken muss, wie es jetzt weitergeht. Warte mal. Oh. Ein Titel von dem Album Killing Me Softly aus dem Jahre 2025 von der Gruppe Walk of the Earth. Wenn ihr die immer noch nicht oder von denen immer noch nichts gehört habt, dann wird's langsam Zeit. Hier mit einem Klassiker On the Road Again.

Walk of the Earth, das Internet, wollte ich sagen, das nicht das. YouTube ist voll mit Videos von denen. Die fing, glaube ich, in Zeit von Corona an, jede Menge Videos zu drehen. Und alle möglichen verrückten Sachen, verrückte Instrumente, verrückte Art und Weise, Sachen zu machen. Sie haben viel gecovert. Es gibt auch einige Songs. Und hier von dem letztjährigen Album Good Company, Breaking My Heart, die akustische Version. 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

Ja, genau, das war jetzt die akustische Version. Ich habe gerade nochmal nachgeguckt. Die Band hat sich in 2006 bereits gegründet. Haben die ersten 6 Jahre haben sie die Bars getingelt, die Restaurants und was man so macht, wenn man anfängt als Solist oder als Band. Und hatten dann ein Live-Cover auf Gautier's Somebody That I Used to Know on YouTube immerhin 175 Millionen Views bekommen innerhalb von wenigen Monaten. Also wie gesagt, guckt mal nach bei YouTube, es lohnt sich. Walk of the Earth heißt die Band. Ein ganz anderes Thema, wer schon mal im Konzert war und irgendwie warum auch immer nochmal raus musste, weil er vergessen hat, das Licht vom Auto auszumachen oder was auch immer und wieder rein will und hat festgestellt, dass er vergessen hat, sich ein Wristband, also hier so ein Armband geben zu lassen oder ein Stempel. Und dann kommt man nicht wieder rein. Ja, so ging es auch Paul Simon und der hat aber gleich ein Lied drüber geschrieben.

Ja. So, wen haben wir denn jetzt? Aha. Almost Heaven, eine Band, die es in den gab. Ich habe hier gerade versucht rauszukriegen, wann das war. Und das ist schon eine Weile her. Es könnten auch schon fast 20 Jahre sein. Ja, gut möglich. Die haben eine CD aufgenommen. Und die Band bestand aus Simone Reife-Gerste an Mandoline, Gesang, Heike Faber oder auch Gina, Bass und Gesang und Peter Jagd, Gitarre und Gesang. Und ja, war eine großartige Band, die viel Spaß machte. Aber leider reichte es dann doch nicht, um das allzu lange weiterzuführen, wie bei vielen guten Projekten, die dann einfach daran scheitern, dass sie kommerziell nicht erfolgreich genug sind. Aber hier sind sie nochmal mit einem Richard Thompson Cover oder Interpretation, und ich finde das einfach großartig.

Almost Heaven from Galway to Graceland. Jetzt eine Nummer direkt von dem Meister persönlich, Richard Thompson, Down Where the Drunkards Roll. Auch Richard Thompson ist ein immens fleißiger und emsiger Singer-Songwriter und mit sehr, sehr vielen Veröffentlichungen. Und hier Richard Thompson himself.

Genau. Das waren, die nennen sich hier Liaison und dahinter verstecken sich Dunja Avadung, Jörg Nassler und in diesem Falle auch noch Christoph Keck. Dunja Avadung war neulich Sonntag bei uns im Hauskonzert und einen Tag später fiel mir die CD in die Hand und dachte, hast du lange nicht mehr gehört, leg doch nochmal auf. Und dann dachte ich, ja, das passt auch in die Sendung. Texte sind hier von Andreas Hähle und die Komposition ist von Jörg Nassler. Und der zweite Titel heißt hier, jetzt muss ich aber gucken, Moment, niemand, ach, das war es ja gerade, nein, der Kuss. Kurz und knapp, der Kuss. Hier kommt er.

alles braucht so seine Zeit, ne? Manchmal muss man ein bisschen warten. Ich versuche ja gerade was aufzumachen nebenbei. Übrigens, für alle, die sich fragen, wo bin ich denn hier gelandet? Das ist hier countrymusic24.com. Ich bin euer Gastgeber Mike Wolter. Die Sendung heißt When the Bluebird Sings. Oder ihr hört sie in der Wiederholung. Dann könnt ihr das auf countrymusic24.com oder auf rockradio.de sein, die freundlicherweise diese Sendung auch übernehmen. Jetzt machen wir nochmal einen großen Wechsel. Chris Thiele, ich weiß gar nicht, wie ich neulich auf den kam, aber da dachte ich, was ist eigentlich aus Chris Thiele geworden? Den habe ich vor 30 Jahren schätzungsweise ungefähr mal im einen kleinen Raum im Friedrichstadtpalast sehen dürfen. Das war irgendwie eine Pressevorführung. Da war er mit seiner Band und er spielte Mandoline, was er ja auch immer noch tut, zum Glück. Entschuldigung. Und dieser junge Mann war einfach unglaublich. Der spielt Mandoline wie andere Leute, keine Ahnung. Brötchen backen, wenn sie es denn können. Weiß ich jetzt nicht, warum ich auf Brötchen komme, ist ja auch egal. Und dann habe ich mal geguckt, also es gibt hier zwei Sachen, drei Titel eigentlich, mit denen er zumindest dabei ist. Einmal der Titel Lesser Man Would Call It Love, hier mit Lau Noah und Chris Thiele. Und hören wir mal rein. 1, 2, 3.

Ja, Launoa. Der Name sagte mir erstmal gar nichts, deswegen habe ich immer nachgeschaut. Launoa, Jahrgang 94, eine spanische Sängerin, Instrumentalistin und Komponistin. Und ja, immerhin gleich ihre erste LP war zusammen mit Artisten wie Jacob Collier, George Drexler, Chris Thiele und Cecile McLaurin-Salvant. Also ja, das ist doch mal ein Start, ne? Jo, kann man mal machen. Jetzt nochmal Chris Thiele Solo. Jetzt mute ich euch mal was zu hier auf so einem Country-Sender. Aber ein bisschen Kultur kann ja nie schaden. Und zwar ist das die Partita Nummer 3 in E-Dur, wenn wer es genau wissen möchte. Chris Thiele an der Mandoline Solo.

Kann man machen, ne? Geht so. Ich finde den Mann einfach mal unglaublich. Deswegen noch einer und hier zusammen mit Norah Jones von aus einer, genau, aus einem Podcast. Norah Jones is playing along mit Chris Thiele in diesem Falle.

ich mag diese Aufnahmen, die nicht so studiomäßig sauber gebügelt sind, sondern wo man merkt oder hört, dass das relativ zwar geprobt, aber nicht, ne, nicht so gebügelt. Shelby Lynn ist eine der Stimmen, die mich relativ früh, auch schon in den 90er Jahren, begeistert hat. Und zwei Titel von ihr, einmal ein relativ neuer Titel, nur 15 Jahre alt, Turned It All Aside, und ja, danach das andere.

Piep, Kling, Klang, Klong. Ihr aktuelles Album ist aus dem Jahr 2024, heißt Consequences of the Crown. Habe ich reingehört, hat mich erstmal nicht so begeistert, aber manchmal muss man sich ja auch Sachen mehrmals anhören, um da reinzufinden. Aber stattdessen habe ich jetzt hier noch einen der ersten Titel, die sie jemals aufgenommen hat, und das in diesem Falle mit George Jones, also auch schon einige Tage her, würde ich jetzt mal sagen, 1991.

Fuck, could bottle this up. Ja, wenn man das in Flaschen abfüllen könnte. Bekannt geworden oder einer seiner größten Hits, ich rede es jetzt hier von George Jones, war ja He Stopped Loving Her Today. Das war so die Zeit, da habe ich, glaube ich, mit meinem, was hatte ich denn da gerade, ein Käfer oder sowas, Auto, weiß ich nicht mehr, das habe ich da ausgefahren, Blumen zum Beispiel, für einen Blumenladen. Das war immer schön, wenn man in den Grunewald fährt, in so eine Villa und da, wo der ganze Garten voller Blumen ist und dann gibt man da einen Strauß Blumen ab. Naja, aber hier habe ich nicht seine Fassung, irgendeiner mäht immer den Rasen hier, sondern die von Stacy Griesbach. Da weiß ich auch noch nichts. Gucke ich gleich mal nach, wer oder was das ist. Also, wer das ist, natürlich. Interessante

Well, eine sehr emotionale Fassung dieses Stückes. Wie ich jetzt mal nachgelesen habe, sie wohnt in Los. Moment, ich will nichts weiter. Los Angeles war dann richtig. Und hat eine Leidenschaft für Country Music und Jazz. Und als solches hat sie schon mehrere Aufnahmen gemacht von bekannten Country-Titeln. Und diese Aufnahme war auch von dem 21er Album He Stopped Loving Her Today. Und das sind alles Lieder von George Jones. Okay, wir bleiben bei Sängerinnen, die mich auch stimmlich und auch von der Art, wie sie Musik machen und sich präsentieren, beeindrucken. Das ist Brandi Carlile aus dem letztjährigen Album Returning to Myself, der Titeltrack.

Brandy Carlile, Returning to Myself. Die nächsten zwei Songs sind für meine liebe Frau Doreen, weil sie war beim Konzert, war das jetzt letztes Jahr oder vorletztes Jahr, die Zeit vergeht immer so schnell, weiß ich jetzt nicht, aber in strömenden Regen, und sie hat trotzdem bis zum Ende ausgeharrt, weil das Konzert so großartig war. Die Rede ist hier von Jack Johnson und seinem letzten Album, in diesem Falle Meet the Moonlight aus dem Jahre 22. Open Mind, ja, und ein Open Mind sollte man gerade in dieser Zeit unbedingt behalten.

Open Mind, Jack Johnson. Ich habe ja wirklich einen Open Mind, aber eben sehe ich aus dem Augenwinkel, dass mein Plattenspieler sich hier nicht mehr dreht. Mein virtueller versteht sich. Aber ich höre immer noch die Musik und dann war es weg. Das war schon sehr seltsam. Deswegen war der Titel jetzt nochmal von Anfang. Ich weiß nicht, was jetzt hier passiert ist. Aber wir bleiben noch kurz bei Jack Johnson. Die Zeit rennt mir auch schon wieder davon. Meet the Moonlight, Jack Johnson.

Meet the Moonlight Jack Johnson. Und es ist immer schön, wenn Künstler, die ich sehr schätze, andere Künstler interpretieren, die ich auch sehr schätze. Wie zum Beispiel Jacob Collier und hier seine Version von John Martins Fairy Tale Lullaby.

Nochmal aufwachen, bitte. Wir nähern uns dem Ende der Sendung When the Bluebird Sings mit eurem Gastgeber Mike Wolter hier auf countrymusic24.com live oder im Replay auf rockradio.de. Und zwar von dem Jungspund Jacob Collier, gebürtig Jacob Moriarty, zart 31, zu einer etwas gestandeneren Sängerin Mavis Staples, die immerhin jetzt schon 86, die wird dieses Jahr 87 Jahre alt. Und sie hat letztes Jahr noch ein Album veröffentlicht und da ist der wunderschöne Titel mit drauf, We Got to Have Peace. Wenn sie recht hat, hat sie recht.

Tja, was soll ich da noch sagen? Da sage ich mal nichts zu. Jakob Collier ist in Berlin im September, aber wie ich so sehe, sind die Tickets schon ausverkauft. Tickets suchen, ich kann mal auf den 10. September gehen. Wählen Sie einen anderen Termin, auch schön. Ja, aber er macht den Abschluss hier bei uns in der Sendung von seinem aktuellen, eigentlich seiner aktuellen Single. Something Heavy, Jakob Collier. Ich sag schon mal Tschüss und habt einen schönen Abend, habt ein schönes Leben, macht was draus. 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